also das erste Mal, wo wir sie gesehen haben, das war im Lagerhof. Es war noch nicht so lange. Jetzt sind wir gerade nach dem Theaterspektakel, haben das Bosse gesehen, das BS, die Nase, sind wir einfach daneben. Sie sind dort schon reingestiegen und sind einfach gefahren. Und jetzt sind wir nicht hingegangen, in dem Kontext, das war noch spannend.

kinderhaft, aber einer ähnelt nur inner oder nicht ausser oder. Aber ja, ich finde das ist größer, ist einfach das größte, ein Benefit. Und ich bin morgen zum Zug und nur es ist ein bisschen, ja, es erinnert schon ein bisschen an ein paar andere Züge, aber eigentlich.